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Kolosser 1,16. Alles ist durch ihn und für ihn geschaffen. Und er ist vor allem. Und es besteht alles in ihm. Hebräer 1,3. Sein Wort ist Kraft, wo das Weltall zusammenhängt.

Seiten der Flächenbrand des Bösen rückt näher, Blick für Blick, das Lebensrecht der Freiheit zu bestreiten.

0: Name ist Tom Astor und ich grüße alle, die jetzt für uns auf der manchmal so endlosen Straße hängen, damit das, was wir alle zum Leben brauchen, pünktlich ans Ziel gelangt. Vielleicht ist vielen Mitbürgern, die durch euch mal ein bisschen später an ihr Ziel kommen, gar nicht bewusst, dass ihr ja nicht zum Spaß fahrt, sondern für uns. Ich bin stolz, dass ich eine Menge Freunde unter den Fernfahrern habe. Und freue mich immer, wenn ich sie auf den Truck- und Country-Festivals treffe. Ich werde mich also auch in Zukunft bemühen, gute Songs für euch zu schreiben. Viele von euch lieben diese Musik und auch das haben wir gemeinsam. Jetzt habe ich etwas Besonderes für euch, ein Truckergebet. Und das spricht jetzt euer Kollege Uli Totzki aus Hamm, genannt Brummi Deutschland.
1: Lieber Gott, schütze uns Brummifahrer und unsere Brummis auf unseren langen Fahrten bei Tag und Nacht. Besonders brauchen wir deine Hilfe, wenn wir durch Straßen mit spielenden Kindern fahren. Hilf uns immer, unsere Fracht sicher und gut ans Ziel zu bringen und lass unsere Entscheidungen zu jeder Stunde, Minute und Sekunde gut sein. Führe unsere Hände am Steuer in guten und in schlechten Zeiten, damit wir immer heil nach Hause kommen, wo unsere Frauen und Kinder auf uns warten. Hilf uns gegen die Müdigkeit mit deiner Kraft, denn dunkel und tief ist die Nacht. Gib uns bei jedem Kilometer Verständnis für das harte, aber herrliche Leben. Lieber Gott, schütze alle unsere Partner im Verkehr und lass uns immer fair miteinander umgehen. Amen.

Wer warf den ersten Stein? 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
1: Lieber Zuhörer, da war ich zusammen mit meiner Familie auf einer Fahrt durch die Südschweiz. Wir befanden uns auf einer ganz engen Straße, die über die Berge führte. Sie war so eng, dass gerade noch 2 Autos aneinander vorbeifahren konnten. Und dann überholte ich eine kleine Gruppe von Fahrradfahrern. Ich scherte aus und genau in diesem Moment kam ein anderes Auto entgegen. Ich erstarrte vor Schreck. »Das kann niemals gut gehen. Entweder ich stoße mit dem Auto zusammen oder den Fahrradfahrern passiert etwas.« Da schrie ich ein Stoßgebet zum Himmel. »Herr Jesus, hilf mir!« Und 2, 3 Sekunden später war ich vorbei. Ein schneller Blick in den Rückspiegel. Den Fahrradfahrern war nichts passiert. Und das andere Auto fuhr auch weiter. Mein Herz raste. Schnell in die nächste Haltebucht. Durchatmen und vor allen Dingen danken. Danke, Herr Jesus, für dieses Wunder, für deine Bewahrung, wenn ich dich nicht hätte. Was für ein gewaltiges Vorrecht haben die, die an den Herrn Jesus Christus glauben. Zu jeder Tages- und Nachtzeit dürfen wir ihn anrufen. Er ist immer da und lässt die Gläubigen niemals im Stich. Und damit sind wir bei dem Bibeltext der heutigen Radiosendung. Er steht in Matthäus Kapitel 14 in den Versen 22 bis 36. Die Jünger des Herrn Jesus sind mit dem Boot unterwegs. In der Nacht kommt dann der Herr Jesus ihnen auf dem See entgegen. Sie bekommen einen furchtbaren Schrecken. Und dann lese ich: Aber sogleich redete Jesus mit ihnen und sprach: Seid getrost, ich bin's, fürchtet euch nicht. Petrus aber antwortete ihm und sprach: Herr, bist du es, so befiehl mir, zu dir zu kommen auf dem Wasser. Und er sprach: Komm her. Und Petrus stieg aus dem Boot und ging auf dem Wasser und kam auf Jesus zu. Als er aber den starken Wind sah, erschrak er und begann zu sinken und schrie: Herr, hilf mir! Jesus aber streckte sogleich die Hand aus und ergriff ihn und sprach zu ihm: Du Kleingläubiger, warum hast du gezweifelt? Und sie traten in das Boot und der Wind legte sich. Die aber im Boot waren, fielen vor ihm nieder und sprachen: Du bist wahrhaftig Gottes Sohn. Seid getrost, ich bin's, fürchtet euch nicht. Ja, unser Herr und Gott ist immer da. Er sieht uns in unseren verschiedenen Situationen. Dort, wo die Ängste überschwappen, spricht er uns dieses »fürchtet euch nicht« zu. Wie gut tut das, gerade auch in den Situationen unseres Lebens, wo es ganz, ganz eng wird, wie dort auf der Bergstraße in der Schweiz. Niemals kann eine Lebenssituation so eng sein, als dass der Herr uns nicht doch durchbringen könnte. Das ist eine wichtige Lektion, die wir uns gut merken wollen. Doch nun zu Petrus. Der Herr Jesus befiehlt ihm, etwas zu tun, was er noch nie getan hatte. Er befiehlt ihm, aus dem Boot zu steigen und auf dem Wasser auf ihn zuzugehen. Petrus ist zunächst einmal voller Glauben. Er weiß, wenn der Herr es mir sagt, dann kann ich es. Und so steigt er aus dem Boot. Und siehe da, es funktioniert wirklich. Ein Wunder. Petrus fixiert den Herrn Jesus an und hat ihn fest im Auge. Schritt für Schritt bewegt er sich auf den Herrn Jesus zu. Diese gewaltige Szene hat sich bei mir schon am Anfang meines Glaubenslebens fest eingeprägt. Jemand sagte mir damals: Du, das lässt sich gut vergleichen mit unserem Glaubensleben, wenn wir dem Herrn Jesus nachfolgen. Unser ganzes Leben ist wie ein Gang über das Wasser. Es ist ein Wunder, dass der Herr Jesus uns errettet und uns in seine Nachfolge gerufen hat. Es ist ein Wunder, dass er uns jeden Tag versorgt und uns hindurchbringt, uns bewahrt, uns vergibt und leitet und uns beisteht, wenn Ängste und Sorgen auftauchen. Geht es Ihnen vielleicht auch so? Sie meinen, keinen festen Grund unter den Füßen zu haben und jeden Moment unterzugehen. Petrus ging so lange nicht unter, wie er nicht nach links und nach rechts blickte, sondern geradeaus auf den Herrn Jesus. Das stimmt mit der Erfahrung des Psalmisten aus Psalm 16, Vers 8 überein, wenn er sagt: Ich habe den Herrn alle Zeit vor Augen, steht er mir zur Rechten, so werde ich festbleiben. Darum freut sich mein Herz. Schauen Sie unbeirrt mit Ihrem geistlichen Auge fest auf den Herrn Jesus. Vertrauen Sie ihm und rechnen Sie mit ihm. Vertrauen Sie darauf, dass Ihre Hilfe in dem Herrn ist, der Himmel und Erde geschaffen hat. Vertrauen Sie darauf, dass er es ist, der sogar die finsteren Mächte und den Tod überwunden und besiegt hat. Paulus schreibt deshalb im Römerbrief voller Zuversicht und stellt eine rhetorische Frage: Ist Gott für uns, wer kann wider uns sein? Der auch seinen eigenen Sohn nicht verschont hat, sondern hat ihn für uns alle dahingegeben, wie sollte er uns nicht mit ihm alles schenken? Römer 8, Verse 31 und 32. Mit anderen Worten, wenn der Herr Jesus sogar aus Liebe zu uns sein Leben gelassen hat, damit wir für immer und ewig gerettet werden, wird er uns dann auch in den sogenannten zweitrangigen Dingen des Lebens nicht im Stich lassen? Nein, niemals. Auch wenn es manchmal hart auf hart kommt und wir durch einen furchterregenden Engpass hindurch müssen, er ist bei uns. Wie es bei Petrus weiterging? Auf einmal blickte er links und rechts auf die hohen Wellen, auf den Sturmwind. Er bekam es plötzlich mit der Angst zu tun. Bestimmt kam in ihm der Gedanke auf: Nein, das schaffe ich nicht, es ist unmöglich. Das Herz war voller Zweifel, der Blick auf den Herrn Jesus war nicht mehr da und er starrte nur noch auf die Wellen. Dann begann er zu sinken. Dort, wo die Zweifel das Gottvertrauen ins Wanken bringen, verlieren wir wirklich jeden Halt unter den Füßen. Da sprach ich mit jemandem am Telefon. Der Mann hatte sich vor langer Zeit einmal bekehrt, aber jetzt war sein Herz wieder voller Zweifel, ob der Herr Jesus ihn wirklich errettet hat. Er fiel in einige Sünden und plötzlich war keine Heilsgewissheit mehr da. Er war überzeugt: Der Herr hat mich losgelassen, er hat mich verworfen, ich bin rettungslos verloren. Es ging ihm wie Petrus. Er war am Versinken. Doch dann zeigt uns die Bibel, was Petrus in der höchsten Not tat. Mit seiner letzten kleinen Kraft rief er den Herrn Jesus um Hilfe: Herr, hilf mir! Und dann lesen wir etwas Wunderbares. Jesus aber streckte sogleich die Hand aus und ergriff ihn. Der Herr Jesus hört, wenn wir SOS funken. Er kommt und hilft uns. Und wenn uns das Wasser manchmal bis Oberkante Unterlippe steht, er kommt zur rechten Zeit und zieht uns raus. Vertrauen auch Sie, lieber Zuhörer, in Ihrer Situation, wie sie auch immer sein mag. Und dann sagt der Herr Jesus zu Petrus: Du Kleingläubiger, warum hast du gezweifelt? Mit anderen Worten: Petrus, du weißt doch, dass ich immer bei dir bin. Du weißt doch, dass ich verheißen habe, dich nie zu versäumen und nie zu verlassen. Welch eine Herausforderung zum Glauben. Glauben und Vertrauen gerade dann, wenn der menschliche Verstand sagt: Es ist aussichtslos, ich bin verloren. Wie bei dem Mann am Telefon. Gemeinsam haben wir uns an verschiedene Aussagen aus der Bibel erinnert. Ich durfte dem Verzweifelten zeigen, dass der Herr ihn nicht verstoßen hat, obwohl sein Verstand und auch seine Gefühle ihm das weismachen wollten. Wir haben uns gemeinsam an göttliche Verheißungen aus der Bibel geklammert. Der Herr Jesus vergibt uns, wenn wir versagt haben. Er reinigt uns von aller Ungerechtigkeit, wenn wir über unsere Sünden Buße tun. Dort, wo die Sünde mächtig geworden ist, ist die Gnade noch viel mächtiger. In dem Moment, in dem wir nur auf die Wellen und auf die Sorgen starren, versinken wir. Der Herr Jesus möchte unseren Blick wieder auf sich lenken. Er will uns helfen, ihm vor unserem geistlichen Auge zu haben und seinem Wort zu vertrauen und ihm gehorsam zu sein. Ich habe den Herrn alle Zeit vor Augen. Steht er mir zur Rechten, so werde ich festbleiben. Lieber Zuhörer, richten Sie Ihren Blick wieder ganz neu auf den Herrn Jesus. Lassen Sie sich von den Anfechtungen nicht beirren. Lassen Sie es nicht zu, dass die Sorgen des Alltags Ihre ganze Aufmerksamkeit bekommen und der Blick auf den Herrn Jesus immer mehr schwindet. Wenn Sie den Herrn vor Augen haben und mit ihm im Gespräch bleiben, wenn sie sich im kindlichen Vertrauen an die Worte klammern, dann werden sie erleben, wie er sie aus ihrer notvollen Situation herausführt. Machen Sie aus Ihrer Not ein Gebet und bekennen Sie dem Herrn Jesus Ihren Kleinglauben, so wie der verzweifelte Vater eines von finsteren Mächten besessenen Kindes zum Herrn Jesus schrie in Markus 9, Vers 24, »Ich glaube, hilf meinem Unglauben!« Wenn Ihr Glaube auch nur so groß ist wie ein Senfkorn, klammern Sie sich an den Herrn Jesus. Das ist Ihre einzige und gleichzeitig allerbeste Chance. »Herr Jesus, hilf mir!« Ein solches Gebet, wenn es von Herzen gesprochen wird, wird beim Herrn Jesus niemals auf taube Ohren stoßen. Wir wollen noch beten. Herr Jesus Christus, du bist der lebendige Gott und stärker und mächtiger als alle Bedrängnisse, die auf uns einstürzen. Danke, dass du unser Rufen hörst und denen hilfst, die dich lieben. Amen.

Liebe Zuhörer, das Leben steckt voller Fragen. Gesundheit, Finanzen, Familie oder ganz allgemein, was bringt die Zukunft? Es gibt Fragen, die sehr tiefgreifend sind. Wer bin ich? Warum bin ich hier? Und wohin gehe ich? Oder hat das Leben denn irgendeinen Sinn? Die wichtigsten Fragen sind aber diejenigen, in denen es um Gott geht. Gibt es ihn wirklich? Wie ist er? Kann ich ihn kennenlernen und in meinem Leben erfahren? Wenn ja, wie? 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Ich wünsche Ihnen von Herzen den Frieden Gottes und seine Bewahrung in allen Situationen Ihres Lebens.

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1: Guter Gott, wir bitten dich für alle, die nun in Gefahr sind, dass du ihnen nahe bist, ihnen Heil und Heilung schenkst. So segne dich Gott, der Vater, Sohn und Heiliger Geist. Er sei der Schirm und Schutz vor allem Argen, er sei dir Hilfe und Stärke zu allem Guten. Der Herr segne dich und behüte dich. Der Herr lasse sein Angesicht leuchten über dir und sei dir gnädig. Der Herr erhebe sein Angesicht auf dich und schenke dir seinen Frieden.

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Das Leben des Nikolaus von Myra nach der Legende Aurea des Jacopo de Voragine. Nikolaus, ein Bürger der Stadt Patera, stammte von reichen und frommen Eltern ab. Als Jüngling mied er die Vergnügungen der anderen und suchte vielmehr die Kirchen auf. Und was er dort von der Heiligen Schrift verstehen konnte, behielt er fest im Gedächtnis. Nach dem Tode seiner Eltern aber begann er darüber nachzudenken, wie er den großen Reichtum nicht zum Lob der Menschen, sondern zur Ehre Gottes nutzen sollte. Da sah sich nun sein recht vornehmer Nachbar gezwungen, aus Not seine drei Töchter der Prostitution auszusetzen, um durch ihren Verdienst leben zu können. Als der heilige Nikolaus dies erfuhr, war er über das Verbrechen entsetzt, warf einen Klumpen Gold, in ein Tuch eingewickelt, nachts durch das Fenster in dessen Haus und verschwand heimlich. Am Morgen fand der Mann den Goldklumpen, dankte Gott und feierte die Hochzeit der ältesten Tochter. Kurze Zeit später vollbrachte der Diener Gottes ein ähnliches Werk. Als jener Arme wieder das Gold fand, lobte er Gott sehr und nahm sich vor, wach zu bleiben, um herauszufinden, wer seine Not beendet hatte. Nach wenigen Tagen aber warf Nikolaus eine doppelte Menge Gold in das Haus. Durch dessen Klang wurde jener Mann aufgeweckt, verfolgte den fliehenden Nikolaus und redete ihn mit diesen Worten an: »Bleib stehen und lass mich dich anschauen.« Und so kam er ihm schnell nahe und erkannte Nikolaus. Er fiel vor ihm zu Boden und wollte seine Füße küssen. Das aber verweigerte Sankt Nikolaus und verlangte, dass er die Geschichte für sich behielte, solange er lebe. Nachdem kurze Zeit später der Bischof von Myra gestorben war, kamen die Bischöfe zusammen, um die Wahl eines neuen Bischofs vorzubereiten. Unter ihnen war ein sehr angesehener Bischof, den alle wählen wollten. Als er alle ermahnte, im Fasten und Beten zu verharren, hörte er in jener Nacht eine Stimme, die ihn aufforderte, zur Morgenstunde die Tür der Kirche zu beobachten und den, den er als Ersten die Kirche betreten sähe, dessen Name auch Nikolaus sei, zum Bischof zu weihen. Das teilte er den anderen Bischöfen mit und ermahnte sie, bei ihren Gebeten zu bleiben. Er selbst hielt vor der Kirchentür Wache. Auf wundersame Weise erschien zur morgendlichen Stunde, gleichsam von Gott geschickt, vor allen anderen Nikolaus. Der Bischof hielt ihn an und fragte: »Wie heißt du?« Jener aber neigte den Kopf und sagte voller Einfalt: »Ich bin Nikolaus, ein Diener eurer Heiligkeit.« Darauf führten sie ihn in die Kirche, wenn er sich auch sehr widersetzte, und setzten ihn auf den Bischofsstuhl. Jener aber behielt die gleiche Einfalt wie vorher und die Charakterfestigkeit in allen Dingen bei. Damals kam eine gewaltige Hungersnot über die ganze Provinz des heiligen Nikolaus, so dass allen Menschen Nahrungsmittel fehlten. Da hörte der Mann Gottes, dass Schiffe mit Weizen beladen im Hafen eingelaufen seien, und sofort ging er zu den Seeleuten und bat sie, mit wenigstens 100 Scheffeln aus jedem Schiff die, die Not litten, zu unterstützen. Jene antworteten: »Wir wagen es nicht, Vater. Weil es in Alexandria abgewogen wurde, müssen wir es in die Speiche des Kaisers liefern.« Ihnen antwortete der Heilige: »Tut nun, was ich sage, und ich verspreche euch bei der Kraft Gottes, dass ihr keinen Schwund haben werdet beim kaiserlichen Aufseher.« Als sie dies getan hatten und dieselbe Menge, die sie in Alexandria geladen hatten, den kaiserlichen Aufsehern übergeben hatten, machten sie dies Wunder öffentlich bekannt und priesen Gott in seinen Diener mit höchstem Lob. Das Getreide aber verteilte der Mann Gottes gemäß der Bedürftigkeit eines jeden Einzelnen, so dass es auf wunderbare Weise für 2 Jahre zur Nahrung reichte und auch zur Aussaat genug übrig blieb. Zu jener Zeit rebellierte das Volk gegen die römische Herrschaft. Dagegen schickte der Kaiser 3 Fürsten los, die hießen Nepotianus, Ursus und Apilio. Als diese mit ihren Truppen durch widrige Winde in einem adriatischen Hafen landeten, lud sie der heilige Nikolaus zum Essen ein, denn er wollte, dass die Römer sein Volk von Raubzügen verschonten, wie jene sie auf den Märkten gewöhnlich durchführten. Inzwischen, während der heilige Nikolaus mit den Gästen abwesend war, befahl der mit Geld bestochene Landpfleger, 3 unschuldige Soldaten zu enthaupten.
Als dies der heilige Mann hörte, fragte er jene drei Fürsten, ob sie schnell mit ihm zu dem Ort kämen, wo die drei hingerichtet werden sollten. Als sie ankamen, fanden sie die Soldaten schon kniend, das Gesicht verhüllt und den Henker das Schwert schon über ihren Köpfen schwenkend. Und Nikolaus trat zornig zu dem Vollstrecker, riss ihm das Schwert aus der Hand, befreite die Unschuldigen von ihren Fesseln und führte sie unversehrt mit sich. Danach eilte er zum Palast des Landpflegers und öffnete die geschlossenen Tore mit Gewalt. Bald eilte ihm der Mann entgegen und grüßte ihn. Den Gruß zurückweisend sagte der Heilige: »Feind Gottes, Gesetzesbrecher, wie groß ist deine Verwegenheit, dass du es wagst, mir im Bewusstsein deines Verbrechens ins Gesicht zu blicken!« Nachdem er ihn also sehr lange gezüchtigt hatte, nahm er auf Bitten jener Fürsten, die ihn begleitet hatten, seine Reue schließlich an. Nachdem die kaiserlichen Gesandten den Segen empfangen hatten, setzten sie die Fahrt fort und unterwarfen die ruchlosen Feinde ohne Blutvergießen. Als aber der Herr ihn zu sich holen wollte, bat ihn Nikolaus, dass er ihm seine Engel schicke. Und mit gesenktem Haupt sah er, wie sich die Engel ihm näherten, und begann den Psalm zu beten: »In deine Hände befehle ich meinen Geist«, und verschied im Jahre des Herrn 343. Und es war ein himmlischer Gesang zu hören. Er wurde in einem Marmorgrab beerdigt, da entsprang zu seinem Haupte eine Ölquelle und zu seinen Füßen eine Wasserquelle. Und bis heute fließt das heilende Öl aus seinen Gebeinen zur Gesundheit vieler.

Vor dem Kaufhaus saß der alte Mann. Mit weißem Bart, rotem Mantel und Glockenklang zog er die Kinder magisch an. Wieder war es soweit, es war Weihnachtszeit. Er lächelte und rief allen zu: Kommt her zu mir, ja, auch du. Er nahm sie der Reihe nach auf den Schoß. Ja, die Kinderaugen, sie leuchteten groß. Gegenüber stand abseits und allein ein Junge, so um die 7 musste er sein. Ihm war kalt, keine Jacke wärmte ihn. Er trug Pullover und ganz alte Jeans. Lächelnd sah er dem Geschehen zu, stand barfuß da, ohne Schuh. Verdrängt war sein Hunger für einen Augenblick, er war gefangen vom Weihnachtsglück. Der Nikolaus sah den Jungen fragend an und rief: Komm rüber, kleiner Mann. Mit dem Mantel wärmte er ihn. Der Kleine saß glücklich auf seinen Knien. Der Junge sah ihn schüchtern an, er hatte Ehrfurcht vor dem alten Mann. Er sagte: Ich heiße Tommy und ich liebe dich, und du bist der Größte für mich. Ich wollte dich wirklich nicht stören, Herr, fuhr er fort, und das Lächeln fiel ihm schwer. Aber ich hab dich lachen hören und sah, was geschah. So blieb ich stehen, es war wunderbar. Ich werde dich um nichts bitten, nein, denn dazu müsste ich ein guter Junge sein. Der Nikolaus sah das Kind verwundert an. Wo sind deine Eltern, kleiner Mann? Oh, mein Papa ist im Gefängnis, Nikolaus. Mama sagt, da kommt er niemals raus. Sie sagen, er erschoss den Freund meiner Mama. Ich weiß nicht, wann das war. Beim Onkel Fred, da wohnen wir. Und Mama arbeitet in einer Bar bis morgens um 4. Und Onkel Fred trinkt viel Schnaps und Bier und immer schimpft er mit mir. Vor 5 Tagen lief ich fort, Nikolaus. Ich schlief in Autos, nicht zu Haus. Ein guter Junge macht das nicht. Doch ich weiß, du schlägst mich nicht. Ich hab zu dir gebetet jede Nacht. Du hast den Kindern Geschenke gebracht. Du machst nie etwas falsch, Nikolaus. Kennst die guten Menschen in jedem Haus. Ich hab mich gefreut, wenn ich die Kinder sah und dich, den Nikolaus, jedes Jahr. Aber in meinen Stiefeln war nie etwas drin, weil ich kein guter Junge bin. Onkel Fred hat mir immer gesagt, dass du Jungen wie mich nicht magst. Und ich weiß, es ist wirklich wahr, denn sonst wären ja Geschenke da. Der Nikolaus sah auf das Kind wie gebannt. Solche Worte waren ihm nicht bekannt. Er kämpfte gegen seine Tränen an und streichelte zärtlich den kleinen Mann. Sag, was wünschst du dir so sehr? Ich versprech, du bekommst noch mehr. Mir war nicht bekannt, wo du wohnst, mein Kind. Doch sei sicher, dass ich dich das nächste Mal find. Der Kleine, er lachte wie noch nie. Er wusste, dass der Nikolaus ihm verzieh. Nach einer Weile sagte er ganz brav: Ich hab einen Wunsch, wenn ich den denn sagen darf. Warst du schon mal im Himmel, Nikolaus? Ganz bestimmt, du kennst sie doch überall aus. Ob ich da wohnen kann bei Jesus

Haus? Oder ist das zu weit weg, Nikolaus? Vielleicht darf ich da leben für eine Zeit. Aber sagt, dass Gott allen verzeiht. Ich schlafe auch auf dem Boden, wenn ich das soll. Vielleicht haben die sogar Spielzeug, das wäre toll. Und ich verspreche, ich bin immer brav und ich helfe auch Gott, wenn ich das darf. Vielleicht darf ich sogar Papa sehen, hätte was zu essen, das wäre schön. Ich bin jetzt müde, möchte jetzt schlafen, Nikolaus, sagte der Kleine und sah zum Himmel rauf. Ganz fest hielt er des Nikolaus Hand, es war Liebe, was die zwei verband. Glücklich lächelnd schlief der Kleine ein. Nikolaus wusste, es wird für immer sein. Holt einen Doktor, beeilt euch sehr. Doch jeder wusste, Tommy lebt nicht mehr. Kein Kind hatte mehr ein Wort gesagt, solange Nikolaus mit Tommy sprach. Weit fort war das Lachen, war das Glück. Und sie wussten nicht, kommt es je zurück. Sie schauten ihren Nikolaus ganz traurig an, merkten nicht, wie er nach den richtigen Worten rang. Seid nicht traurig wegen unserem Freund. Tommy ist im Himmel, davon hat er doch geträumt. Sein größter Wunsch wurde heute wahr, er lebt im Himmel, da ist es wunderbar. Denkt manchmal an Tommy, nicht nur zur Weihnachtszeit. Ich weiß, dass er sich darüber freut. Frohe Weihnachten, Kinder. Frohe Weihnachten.

0: mache ich Alarm?
1: Ja, bin ich da beim Schuhmacher.
0: Wer ist da?
1: Ich bin jetzt beim Schuhmacher, ich bin der Nils.
0: Ja.
1: Ja, ich brauche einen ganz, ganz, ganz großen Stiefel.
0: Einen großen Stiefel?
1: Ja.
0: Ja, wie groß soll er denn sein?
1: Na, da ist ganz, ganz, ganz, ganz viele Süßigkeiten reingehen.
0: Das hört sich ja niedlich an. Ja, da musst du mal herkommen und dann gucken wir, ob wir einen ganz großen Stiefel für dich hier haben.
1: Ich habe nämlich auch mal bei uns zu Hause geguckt.
0: Mhm.
1: Aber da ist kein Stiefel da, der so groß ist, wie ich lieb war letztes Jahr.
0: Ach so.
1: Habt ihr auch welche mit, die ganz doll glänzen?
0: Ganz doll glänzen?
1: Ja.
0: Ja, die muss man ja so und so mal ein bisschen putzen dann.
1: Damit der Nikolaus auch noch mal viel reinmacht.
0: Richtig, genau.
1: Ja, und wenn man, hast du vielleicht schon mal gehört, was passiert, wenn man zwei Stiefel rausstellt?
0: Das weiß ich nicht.
1: Naja, dass der Nikolaus vielleicht denkt, dass da zwei Kinder sind.
0: Das kann auch möglich sein. Das ist richtig. Na, musst du mehr vor die Tür stellen.
1: Dann stelle ich vielleicht 4, 5 Stiefel vor die Tür.
0: Na, mal gucken. Aber die anderen Kinder wollen ja auch noch was haben.
1: Und ist das teuer?
0: Das ist nicht teuer. Das machen wir. Da gucken wir mal nach.
1: Was kostet denn das?
0: Da müssen wir mal gucken.
1: Naja, wenn es zu teuer ist, das kostet ja auch Geld. Dann machst du nur den Stiefel einfach doppelt so groß und dann teilen wir uns die Schokolade.
0: Genau, machen wir.
1: Machen wir das
0: ja?
1: So.
0: Alles klar.
1: Wann muss ich denn da vorbeikommen bei dir?
0: Da kannst du eigentlich jeden Tag vorbeikommen.
1: Und darf ich noch jemanden mitbringen?
0: Na, wollen wir mal gucken. Aber nicht im ganzen Kindergarten, denn hörst du?
1: Na, im Kindergarten ist es nicht ganz, aber in der Redaktion. Du bist nämlich gerade hier im Radio zu hören.
0: Schön, toll. Na, da könnt ihr trotzdem herkommen.

0: Wer sieht euch ins Herz und kennt jeden Streich? Wer ist dieser Mann? Ich sage es euch gleich. Nikolaus kommt bald schon zu euch. Er kennt jedes Kind, ob arm oder reich.
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0: Nikolaus kommt bald schon zu euch. Er sieht in jedes Zimmer, bewacht euch nachts im Schlaf. Drum sage ich euch immer, seid um Gottes Willen brav. Der Mann mit dem Stab, er klopft an die Tür, er sucht alle braven Kinder von hier. Nikolaus kommt bald schon zu dir. Lieber Nikolaus, eine Bitte, schau, im Winter ist es Sitte. Und außerdem wäre es fein, lass es schneien, lass es schneien, lass es schneien. Lieber Nikolaus, du kannst alles, so im Falle eines Falls. Alle bitten dich groß und klein, lass es schneien, lass es schneien, lass es schneien. Schau dir

Ja, das wissen alle Kinder. Und die willst du doch erfreuen. Lass es schneien, lass es schneien, lass es schneien. Der Schnee ist so rein, er macht alles neu. Er bringt uns den Mann und er bringt allerlei. Nicole.

0: zu euch.
1: Aus dem Fenster schaue ich raus, suche nach dem Nikolaus. Ist das seine Zipfelmütze? Nein, das ist die Kirschturmspitze. Sieht das wie sein Rucksack aus? Nein, es ist der Baum vor dem Haus. Dort, sein Bart, so lang und weiß, ist ein Zapfen ganz aus Eis. Sieh doch nur die Stiefel an. Ach, sie gehören dem Nachbarsmann. Doch da winkt mir einer zu. Nikolaus, ja, das bist du.

0: Der heilige Nikolaus, der Teufel und das Christkind. In den ersten Dezembertagen wandert als Vorbote der Weihnachtszeit der heilige Nikolaus durchs Land. In Tirol wird er meist von einem freundlichen Engel mit Flügeln begleitet, aber das wird wohl überall so sein. Da kam also der Nikolaus in einem goldbestickten roten Mantel, gütig, mit weißem Bart und pelzverbrämter Mütze, den Bischofsstab in der Hand. Der Engel trug ein Körbchen, in welchem neben Äpfeln und Nüssen auch andere gute Sachen waren. Aber mit dem Nikolaus kam, wie dies meist im Leben ist, nicht nur Gutes und Schönes, sondern leider auch ein richtiger Teufel mit einem zottigen Schweif und klirrenden Ketten daher. Schwarz war sein Fell und auf dem Rücken trug er einen Korb, aus dem zwei Paar Füße ragten. Kein Zweifel, böse Kinder waren vom Satan mitgenommen worden. Das war vor vielen Jahren, als ich noch ganz klein war. Wir haben uns furchtbar vor dem Teufel gefürchtet. Doch der heilige Nikolaus war ja da und der liegt der Engel und das war ein großer Trost. Schließlich war ja auch noch der Vater da, der war stark, der hätte uns vor dem Teufel schon beschützt. Meine Angst wurde allerdings sehr groß, als der Nikolaus fragte, waren die Kinder brav? Wie war es in der Schule? Die Mutter hat schnell gesagt, das Linchen sei immer sehr brav, das Hannele auch immer recht lieb gewesen. Aber als sich nun der Nikolaus mit einem Mal zu mir drehte und mit strenger Miene fragte, und was war mit dem Buben? War der auch immer brav? Da hat mich der kalte Schreck gepackt, weil ich recht gut wusste, was ich alles angestellt hatte. Mit beiden Händen habe ich mich an Mutters Rock geklammert und gedacht, was wird denn jetzt geschehen, wenn sie erzählt, was ich alles angerichtet habe. Aber die Mutter hat das nicht getan und nur gesagt, der Luis, ja, der war auch immer recht brav. Nie habe ich die Mutter so lieb gehabt wie in diesem Moment. Sie ist doch die beste Mutter von der Welt, habe ich mir gedacht. Weil der Teufel trotz aller Ermahnungen des heiligen Nikolaus keine Ruhe gegeben und immer wild herumgerasselt hat mit seinen Ketten, hat der Nikolaus zu ihm gesagt, du kannst jetzt gehen. Aber als der Höllenteufel noch wilder herumsprang, anstatt zu gehorchen, wurde die Stimme des Heiligen drohend, wie Donner. Fort mit dir, Marsch, hinaus! Dabei hat er die Tür aufgerissen, durch welche dann der zottige Teufel wie der Blitz verschwand. Nun war es in der Stube wieder ruhig und gemütlich. Wir wurden ermahnt, brav zu sein, Vater und Mutter zu gehorchen. Der Engel hat Geschenke verteilt und als dann beide gegangen waren, hat sich die Mutter zu uns gesetzt, aus der Bibel gelesen, Geschichten erzählt und uns auf das Fest der Geburt Christi vorbereitet. Die wenigen Wochen vor den Weihnachtstagen waren voller Erwartung und Spannung. Ich hatte in der Religionsstunde gelernt, dass vor 2000 Jahren das Christkind in einem Stall zu Bethlehem auf die Welt gekommen ist, während auf dem Berge in derselben Nacht ein lichtumstrahlter Engel erschienen war, der den furchtsamen Hirten die frohe Botschaft brachte. Fürchtet euch nicht, höret, ich verkünde euch eine große Freude, die allem Volk zuteil werden soll. Heute ist euch in der Stadt Davids der Heiland geboren, der Messias, der Herr. Und dies sei euch zum Zeichen. Folget dem Stern, und ihr werdet ein Kind finden, das in Windeln gehüllt ist und in einer Krippe liegt. Die Hirten eilten nach Bethlehem und fanden Maria und Josef und das Kindlein in der Krippe. Mein Vater hat in seiner Werkstatt viele Weihnachtskrippen gebaut, mit dem Stall von Bethlehem, den Hügeln und Palmen Jerusalems im Hintergrund und den heiligen drei Königen, die dem Stern gefolgt sind, dem Balthasar, dem Melchior und dem Kaspar, der ein Schwarzer war, ein Mohr. Als die Zeit näher rückte, hat uns der Vater nachmittags hinausgeschickt auf den Weg, wo wir mit den Nachbarkindern gerodelt haben. Als uns aber die Mutter einmal besonders sauber angezogen und gesagt hat, so Kinder, geht's jetzt ein bisschen zu Mansueto in den Stall hinunter und kommt in einer Stunde wieder, da ahnte ich das kommende Ereignis. Es war schon dunkel und es lag viel Schnee. Schwester Linchen, die neben mir herstapfte in ihren Patschen, sagte, gehen wir zuerst zum Großvater, vielleicht ist das Christkind schon dort. Aber dem Großvater bin ich lieber aus dem Weg gegangen, der war zu streng. Ich habe mir gedacht, da gehe ich doch lieber gleich zu Mansueto, der war mein Freund. bei seinen Kühen, da ist es warm und gemütlich. Es war noch Licht im Stall. Wir sind hineingegangen und haben Grüß Gott gesagt. Der Mann Sveto war gerade beim Melken. Neben ihm auf dem Boden stand die Stalllaterne mit dem Kerzenlicht. »Ach, ihr seid es, Kinder. Ihr kommt zu mir heute. Das ist aber lieb.« Wir haben gewartet, bis er mit dem Melken fertig war, und danach habe ich zu ihm gesagt, »Du, mein Sveto, heute kommt's Christkindl.« »Ja, heute ist heiliger Abend«, sagte er. »Kommt es zu dir auch?«, fragte das neugierige Linchen. »Zu mir wird es wohl kaum kommen. Ich bin alt und allein und keine Kinder sind da, und so fliegt das Christkindl wahrscheinlich nur schnell so durch den Stall«, meinte mein Sveto. »Dann kommt zu uns«, zu uns kommt es ganz gewiss. Wenn ich darf, komme ich gern, antwortete er. Dann hat er die Milch zum Großvater gebracht, während Linchen mit mir im Stall gewartet hat. Nachher hat er sich einen sauberen Rock angezogen, hat die Laterne genommen und ist mit uns gegangen. An unserer Haustür haben wir geklopft und gerufen. Die Mutter hat gleich aufgeschlossen, der Vater hat den Mann Sveto begrüßt. Die Burgel, unsere Magd, hatte sich schön gemacht und eine frische Schürze umgebunden. Ich habe immer gemeint, das Christkindl könnte man vielleicht sehen. Es fliege ganz still, hoch am Himmel durch die Nacht, über das verschneite Tal hin, darüber die Sterne und darunter die dunklen Wälder und die Bergspitzen. Und am Ende wird es hereinhuschen durchs Fenster und es wird ein Licht sein wie im Himmel. Und ich habe die Mutter gefragt, ob wir das Christkindl auch sehen würden, wenn es kommt. »Aber«, sagte die Mutter, »wie stellst du dir das vor? Das Christkindl ist nicht nur für uns da. Es muss überall sein, draußen am Meer, bei den Schiffen, in den großen Städten und in den kleinen Bauerndörfern. Es muss bei den Armen sein und bei den Reichen, bei den Kranken und den Gesunden, im Wald, bei den Rehen und Singvögeln. Überall, einfach überall muss es sein. Sehen kann man es nicht, man muss nur fest daran denken und fühlen, dass es bei uns ist. Jetzt erst hat der Vater die Stubentür aufgemacht und da war ein einziger Lichterglanz. Viele Kerzen brannten am Weihnachtsbaum. Die Mutter hat uns an den Händen geführt, Linchen, das Hannele und mich. Am Fuß des Christbaumes stand die Weihnachtskrippe, die der Vater geschnitzt hat. In der Futterkrippe lag mit ausgebreiteten Armen das liebe Jesukindlein. Die Mutter Gottes und der heilige Josef saßen daneben. Dahinter waren eine Kuh und ein kleiner Esel. Wir knieten nieder und beteten andächtig das Vaterunser. Der Mann Sveto betete mit uns. Er hat noch ein wenig nach Heu gerochen wie im Stall und ist ein bisschen länger auf den Knien geblieben als wir. Dann ist die Christbescherung gekommen. Für Linchen und Hannele gab es Puppen, für mich eine hölzerne Eisenbahn, für jeden etwas. Der Mann Sveto erhielt dicke Wollsocken und warme Fäustlinge. Der Vater hat sich dann mit ihm unterhalten und ein bisschen Wein getrunken. Wir durften spielen. Nachher, als der Mann Sveto wieder gegangen war, hat die Mutter gesagt, um einsame Menschen, die niemanden haben, müsse man sich an solchen Festtagen besonders kümmern. Und es sei recht gut gewesen, dass wir den Mann Sveto mitgebracht hätten.
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0: Wer sieht euch ins Herz und kennt jeden Streich? Wer ist dieser Mann? Ich sage es euch gleich. Nikolaus kommt bald schon zu euch. Er kennt jedes Kind, ob arm oder reich.
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0: Nikolaus kommt bald schon zu euch. Er sieht in jedes Zimmer, bewacht euch nachts im Schlaf. Drum sage ich euch immer, seid um Gottes Willen brav. Der Mann mit dem Stab, er klopft an die Tür, er sucht alle braven Kinder von hier. Nikolaus kommt bald schon zu dir. Lieber Nikolaus, eine Bitte, schau, im Winter ist es Sitte. Und außerdem wäre es fein, lass es schneien, lass es schneien, lass es schneien. 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

0: sonst niemand was dagegen. Sankt Nikolaus geht von Haus zu Haus.
1: Darum wollen wir doch schon lange.
0: Was haltet ihr denn vom Nikolaus?
2: Nikolaus.
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4: Der heilige Nikolaus, der Teufel und das Christkind. In den ersten Dezembertagen wandert als Vorbote der Weihnachtszeit der heilige Nikolaus durchs Land. In Tirol wird er meist von einem freundlichen Engel mit Flügeln begleitet, aber das wird wohl überall so sein. Da kam also der Nikolaus in einem goldbestickten roten Mantel, gütig, mit weißem Bart und pelzverbrämter Mütze, den Bischofsstab in der Hand. Der Engel trug ein Körbchen, in welchem neben Äpfeln und Nüssen auch andere gute Sachen waren. Aber mit dem Nikolaus kam, wie dies meist im Leben ist, nicht nur Gutes und Schönes, sondern leider auch ein richtiger Teufel mit einem zottigen Schweif und klirrenden Ketten daher. Schwarz war sein Fell und auf dem Rücken trug er einen Korb, aus dem zwei Paar Füße ragten. Kein Zweifel, böse Kinder waren vom Satan mitgenommen worden. Das war vor vielen Jahren, als ich noch ganz klein war. Wir haben uns furchtbar vor dem Teufel gefürchtet. Doch der heilige Nikolaus war ja da und da liegt der Engel und das war ein großer Trost. Schließlich war ja auch noch der Vater da, der war stark, der hätte uns vor dem Teufel schon beschützt. Meine Angst wurde allerdings sehr groß, als der Nikolaus fragte, waren die Kinder brav? Wie war es in der Schule? Die Mutter hat schnell gesagt, das Linchen sei immer sehr brav, das Hannele auch immer recht lieb gewesen. Aber als sich nun der Nikolaus mit einem Mal zu mir drehte und mit strenger Miene fragte, und was war mit dem Buben? War der auch immer brav? Da hat mich der kalte Schreck gepackt, weil ich recht gut wusste, was ich alles angestellt hatte. Mit beiden Händen habe ich mich an Mutters Rock geklammert und gedacht, was wird denn jetzt geschehen, wenn sie erzählt, was ich alles angerichtet habe. Aber die Mutter hat das nicht getan und nur gesagt, der Luis, ja, der war auch immer recht brav. Nie habe ich die Mutter so lieb gehabt wie in diesem Moment. Sie ist doch die beste Mutter von der Welt, habe ich mir gedacht. Weil der Teufel trotz aller Ermahnungen des heiligen Nikolaus keine Ruhe gegeben und immer wild herumgerasselt hat mit seinen Ketten, hat der Nikolaus zu ihm gesagt, du kannst jetzt gehen. Aber als der Höllenteufel noch wilder herumsprang, anstatt zu gehorchen, wurde die Stimme des Heiligen drohend, wie Donner. Fort mit dir, Marsch, hinaus! Dabei hat er die Tür aufgerissen, durch welche dann der zottige Teufel wie der Blitz verschwand. Nun war es in der Stube wieder ruhig und gemütlich. Wir wurden ermahnt, brav zu sein, Vater und Mutter zu gehorchen. Der Engel hat Geschenke verteilt und als dann beide gegangen waren, hat sich die Mutter zu uns gesetzt, aus der Bibel gelesen, Geschichten erzählt und uns auf das Fest der Geburt Christi vorbereitet. Die wenigen Wochen vor den Weihnachtstagen waren voller Erwartung und Spannung. Ich hatte in der Religionsstunde gelernt, dass vor 2000 Jahren das Christkind in einem Stall zu Bethlehem auf die Welt gekommen ist, während auf dem Berge in derselben Nacht ein lichtumstrahlter Engel erschienen war, der den furchtsamen Hirten die frohe Botschaft brachte. Fürchtet euch nicht, höret, ich verkünde euch eine große Freude, die allem Volk zuteil werden soll. Heute ist euch in der Stadt Davids der Heiland geboren, der Messias, der Herr. Und dies sei euch zum Zeichen. Folget dem Stern, und ihr werdet ein Kind finden, das in Windeln gehüllt ist und in einer Krippe liegt. Die Hirten eilten nach Bethlehem und fanden Maria und Josef und das Kindlein in der Krippe. Mein Vater hat in seiner Werkstatt viele Weihnachtskrippen gebaut, mit dem Stall von Bethlehem, den Hügeln und Palmen Jerusalems im Hintergrund und den heiligen drei Königen, die dem Stern gefolgt sind, dem Balthasar, dem Melchior und dem Kaspar, der ein Schwarzer war, ein Moor. Als die Zeit näher rückte, hat uns der Vater nachmittags hinausgeschickt auf den Weg, wo wir mit den Nachbarkindern gerodelt haben. Als uns aber die Mutter einmal besonders sauber angezogen und gesagt hat, so Kinder, geht jetzt ein bisschen zu Mansueto in den Stall hinunter und kommt in einer Stunde wieder. Da ahnte ich das kommende Ereignis. Es war schon dunkel und es lag viel Schnee. Schwester Linchen, die neben mir herstapfte in ihren Patschen, sagte, gehen wir zuerst zum Großvater, vielleicht ist das Christkind schon dort. Aber dem Großvater bin ich lieber aus dem Weg gegangen, der war zu streng. Ich habe mir gedacht, da gehe ich doch lieber gleich zu Mansueto, der war mein Freund. Bei seinen Kühen, da ist es warm und gemütlich. Es war noch Licht im Stall. Wir sind hineingegangen und haben Grüß Gott gesagt. Der Mansueto war gerade beim Melken. Neben ihm auf dem Boden stand die Stalllaterne mit dem Kerzenlicht. Ach, ihr seid es, Kinder. Ihr kommt zu mir heute. Das ist aber lieb. Wir haben gewartet, bis er mit dem Melken fertig war. Und danach habe ich zu ihm gesagt, du, Mansueto, heute kommt's Christkindl. Ja, heute ist heiliger Abend, sagte er. Kommt es zu dir auch? Fragte das neugierige Linchen. Zu mir wird es wohl kaum kommen. Ich bin alt und allein und keine Kinder sind da. Und so fliegt das Christkindl wahrscheinlich nur schnell so durch den Stall, meinte Mansueto. Dann kommt zu uns kommt es ganz gewiss. Wenn ich darf, komme ich gern, antwortete er. Dann hat er die Milch zum Großvater gebracht, während Linchen mit mir im Stall gewartet hat. Nachher hat er sich einen sauberen Rock angezogen, hat die Laterne genommen und ist mit uns gegangen. An unserer Haustür haben wir geklopft und gerufen. Die Mutter hat gleich aufgeschlossen, der Vater hat den Mansueto begrüßt. Die Burgel, unsere Magd, hatte sich schön gemacht und eine frische Schürze umgebunden. Ich habe immer gemeint, das Christkindl könnte man vielleicht sehen. Es fliege ganz still, hoch am Himmel durch die Nacht, über das verschneite Tal hin, darüber die Sterne und darunter die dunklen Wälder und die Bergspitzen. Und am Ende wird es hereinhuschen durchs Fenster und es wird ein Licht sein wie im Himmel. Und ich habe die Mutter gefragt, ob wir das Christkindl auch sehen würden, wenn es kommt. Aber, sagte die Mutter, wie stellst du dir das vor? Das Christkindl ist nicht nur für uns da. Es muss überall sein, draußen am Meer, bei den Schiffen, in den großen Städten und in den kleinen Bauerndörfern. Es muss bei den Armen sein und bei den Reichen, bei den Kranken und den Gesunden, im Wald, bei den Rehen und Singvögeln. Überall, einfach überall muss es sein. Sehen kann man es nicht. Man muss nur fest daran denken und fühlen, dass es bei uns ist. Jetzt erst hat der Vater die Stubentür aufgemacht und da war ein einziger Lichterglanz. Viele Kerzen brannten am Weihnachtsbaum. Die Mutter hat uns an den Händen geführt, Linchen, das Hannele und mich. Am Fuß des Christbaumes stand die Weihnachtskrippe, die der Vater geschnitzt hat. In der Futterkrippe lag mit ausgebreiteten Armen das liebe Jesukindlein. Die Mutter Gottes und der heilige Josef saßen daneben. Dahinter waren eine Kuh und ein kleiner Esel. Wir knieten nieder und beteten andächtig das Vaterunser. Der Mansueto betete mit uns. Er hat noch ein wenig nach Heu gerochen wie im Stall und ist ein bisschen länger auf den Knien geblieben als wir. Dann ist die Christbescherung gekommen. Für Linchen und Hannele gab es Puppen, für mich eine hölzerne Eisenbahn, für jeden etwas. Der Mansueto erhielt dicke Wollsocken und warme Fäustlinge. Der Vater hat sich dann mit ihm unterhalten und ein bisschen Wein getrunken. Wir durften spielen. Nachher, als der Mansueto wieder gegangen war, hat die Mutter gesagt, um einsame Menschen, die niemanden haben, müsse man sich an solchen Festtagen besonders kümmern. Und es sei recht gut gewesen, dass wir den Mansueto mitgebracht hätten.
2: Nikolause von Sophie Reinheimer. Es war Nikolausabendtag und soeben hatte der Bäcker ein großes Kuchenblech voll frisch gebackener Nikolause aus dem Ofen gezogen. Die Augen standen ihnen, das Gott erbarm, so dick wie Froschaugen aus dem Kopfe heraus. Eine Nase hatte der Bäcker überhaupt für überflüssig gehalten, auch Ohren. Der Mund aber saß dem einen rechts, dem anderen links und hatte eine verzweifelte Ähnlichkeit mit den Westenknöpfen. Von den Armen und Beinen gar nicht zu reden. Was kümmerten die den Bäcker? Er hatte ja alle seine vier Glieder und nicht zu knapp. Die Nikolause, die würde er auf alle Fälle verkaufen, ob sie nun wulstige oder spindeldürre Arme, gerade Beine oder nur zwei zugespitzte Klumpen hatten. Zuerst waren nun die Frischgebackenen da eine Weile still. Sie mussten sich die Welt ringsum doch erst ein wenig ansehen. Da merkten die, die das Glück hatten, gerade aussehen zu können, dass die Decke der Backstube lachte.
5: »Warum lachen Sie?«
2: fragte einer, der einen bedauerlich schiefen Mund bekommen hatte.
5: »Ach«, entschuldigte sich die Decke, »ich wundere mich nur darüber, dass der Bäcker es in keinem Jahr fertig bringt, tadellose Nikolause zu backen.«
6: »Tadellos? Was soll das heißen?«
2: fragte der Nikolaus und rollte seine schwarzen Korinthenaugen. Nun mischten sich auch die anderen ein. »Ja, wollen Sie uns bitte eine Erklärung geben, was Sie mit dem Worte tadellos gemeint haben?«
7: »Ach, ich meinte ja nur so, naja, eben so, wie sich's gehört, Arme und Beine, hübsch regelmäßig geformt, der Mund in der Mitte und auch die Augen auf ihrem richtigen Platz. Aber das ist noch nie vorgekommen, dass der Bäcker solche Männer zustande gebracht hat. Der heilige Nikolaus wird sich bedanken für seine gebackenen Fotografien.«
2: Inzwischen hatte der Bäckermeister sich daran gemacht, ein zweites Blech mit Teigmännern zu belegen. Sie fielen nicht besser aus. Im Gegenteil, es war haarsträubend, was der Bäcker sich in seiner Schöpferlaune leistete. Klebten zwei Korinthen zusammen, da hast du zwei Münder.
8: »Das ist empörend«, rief der Tisch.
9: »Ein Doppelmund.
8: Aber der wäre dem schwatzhaften Bäcker selber sicher sehr angenehm. Dass ihm doch der heilige Nikolaus den eigenen Kopf so tief zwischen die Schultern steckte.«
9: »Ja, und ihn recht kräftig an den Ohren zwickte«, grollte der Stuhl, »dann würde er sich seiner Hörorgane vielleicht erinnern.«
2: Am hitzigsten aber war der Backofen.
9: »Die Augen sollte man ihm auskratzen und sie ihm hüben und drüben auf die Backen kleistern«, schrie er wütend. »Ein Skandal ist es, und schließlich bleibt ja noch alles an mir hängen.«
2: Nun kam die Frau Bäckermeisterin mit einem Körbchen, stellte die Nikolause hinein und trug sie in das Schaufenster des Lädchens.
5: »Ah, ah«, kam es von allen Seiten, »die Herren Nikolause!«
2: Gleich kam auch ein Trupp Schulbuben die Straße daher, drückte sich die Nase an den Scheiben platt und rief »Nikolaus, Nikolaus« und verschlang mit den Augen das ganze Körbchen. Die Männer aus dem feurigen Ofen mussten durchaus den Eindruck gewinnen, als werde ihnen hier unverhohlene, ja, begeisterte Bewunderung zuteil. Einer von ihnen, dem die Augen ungefähr in gleicher Höhe mit dem Munde saßen, dessen obere Kopfhälfte aber dafür außerordentlich viel Platz zum Denken ließ, philosophierte.
10: »Der Geschmack und die Ansichten dieser Welt scheinen sehr geteilt zu sein. Was von dem einen verlacht wird, wird von dem anderen bewundert.«
2: Mit dieser Erkenntnis suchten seine Kameraden, je nach Veranlagung, das heißt je nachdem man ihnen die Korinthen in den Kopf gedrückt und dadurch ihren Gesichtern Ausdruck verliehen hatte, fertig zu werden. Die einen mit Humor, die anderen mit Pessimismus, die dritten mit dem Grundsatz allgemeiner Wurstigkeit. Was aber mag der eigentliche Zweck des Lebens eines Nikolauses sein, grübelte der mit der Denkerstirne weiter. Er brauchte nicht lange auf die Antwort zu warten. Die Ladentür klingelte und herein trat eine Frau in Schürze, Pantoffeln und Kopftuch.
11: »Gewisse Mama 6 Stück von denen, Nikolaus?«

sagte sie zur Bäckermeisterin. »Mer müsst doch merke, dass heit Nikolais Abend is, aber von denen große zu 6 Pfennig.« »Aha«, dachte der Philosoph aus Kuchenteig.

0: Ich armer Nikolaus, soll ich schon klagen? Rief er aus. Du, lieber Gott, was musst du erst alles an deinen Ebenbildern erleben?
1: Schmarrer Scherle?
2: Ja, bin ich da beim Schuhmacher.
1: Wer ist da?
2: Ich bin jetzt bei einem Schuhmacher, ich bin der Nils.
1: Ja.
2: Ja, ich brauche einen ganz, ganz, ganz großen Stiefel.
1: Einen großen Stiefel?
2: Ja.
1: Ja, wie groß soll er denn sein?
2: Na, da ist ganz, ganz, ganz, ganz viele Süßigkeiten reingehen.
1: Das hört sich ja niedlich an. Ja, da musst du mal herkommen und dann gucken wir, ob wir einen ganz großen Stiefel für dich hier haben.
2: Ich habe nämlich auch mal bei uns zu Hause geguckt.
1: Mhm.
2: Aber da ist kein Stiefel da, der so groß ist, wie ich lieb war letztes Jahr.
1: Ach so.
2: Habt ihr auch welche mit, die ganz doll glänzen?
1: Ganz doll glänzen?
2: Ja.
1: Ja, die muss man ja so und so mal ein bisschen putzen dann.
2: Damit der Nikolaus auch noch mal viel reinmacht.
1: Richtig, genau.
2: Ja, und wenn man, hast du vielleicht schon mal gehört, was passiert, wenn man zwei Stiefel rausstellt?
1: Das weiß ich nicht.
2: Naja, dass der Nikolaus vielleicht denkt, dass da zwei Kinder sind.
1: Das kann auch möglich sein. Ist richtig, ne? Musst du mehr vor die Tür stellen.
2: Dann stelle ich vielleicht 4, 5 Stiefel vor die Tür.
1: Na, mal gucken. Aber die anderen Kinder wollen ja auch noch was haben.
2: Und ist das teuer?
1: Das ist nicht teuer, das machen wir. Da gucken wir mal nach.
2: Was kostet denn das?
1: Da müssen wir mal gucken.
2: Naja, wenn es zu teuer ist, das kostet ja auch Geld. Dann machst du nur den Stiefel einfach doppelt so groß und dann teilen wir uns die Schokolade.
1: Genau, machen wir.
2: Machen wir das
1: ja?
2: So.
1: Alles klar.
2: Wann muss ich denn da vorbeikommen bei dir?
1: Da kannst du eigentlich jeden Tag vorbeikommen.
2: Und darf ich noch jemanden mitbringen?
1: Na, wollen wir mal gucken. Aber nicht im ganzen Kindergarten, denn hörst du?
2: Na, im Kindergarten ist es nicht ganz, aber in der Redaktion. Du bist nämlich gerade hier im Radio zu hören.
1: Schön, toll. Na, da könnt ihr trotzdem herkommen.

Guter Gott, wir bitten dich für alle, die nun in Gefahr sind, dass du ihnen nahe bist, ihnen Heil und Heilung schenkst. So segne dich Gott, der Vater, Sohn und Heiliger Geist. Er sei dir Schirm und Schutz vor allem Argen, er sei dir Hilfe und Stärke zu allem Guten. Der Herr segne dich und behüte dich. Der Herr lasse sein Angesicht leuchten über dir und sei dir gnädig. Der Herr erhebe sein Angesicht auf dich und schenke dir seinen Frieden.

das ist das Haus vom... Nein! Das ist das Haus... Mist! Das ist das Haus vom Nikolaus! Juhu!

Wie der Nikolaus 1946 nach Regensburg kam. Eine vorweihnachtliche Geschichte nach einer wahren Begebenheit. In der Wohnküche des grauen Mietshauses am Stadtrand von Regensburg dunkelte es schon. Die Kinder saßen neben dem Herd. Anni legte ihr Strickzeug zusammen, mit dem sie sich eine gute Weile abgemüht hatte, und Schorschel kaute an einem Stück Brot. Die Mutter war schon fast den ganzen Tag fort. Sie verdiente etwas Geld als Büglerin bei fremden Leuten und sie würde erst spät abends mit einer der letzten Straßenbahnen zurückkommen. Es war den Kindern nichts ungewöhnlich, dass sie allein in der Wohnung waren, aber heute und jetzt, da es dämmerte, wurde ihnen doch etwas Angst. Denn es war der Abend, an dem der vorweihnachtliche Wundermann umging, der Nikolaus. Die Mutter hatte den Kindern gesagt, es käme kein Nikolaus zu ihnen, denn der Nikolaus habe nicht immer Zeit, alle Kinder aufzusuchen oder einen seiner Knechte zu schicken. Aber sie dürften dafür in der Nacht ihre Schuhe vor die Tür stellen, dann lege der Nikolaus im Vorbeigehen etwas hinein oder er schicke einen Weihnachtsengel, der dies tue. So sei es auch in ihren eigenen Kindertagen immer gewesen, hatte die Mutter gesagt. Und morgens durfte ja der Schorschel mit der Anni in die Schule mitgehen und dort kam dann der Nikolaus, der ganz echte, der Heilige, mit einem Mantel, der von oben bis unten sehr golden glänzte, so hat es jedenfalls Anni im vergangenen Jahr gesehen, mit einer Bischofsmütze und einem Stab von gleicher wunderbarer Beschaffenheit und einem milden Gesichte hinter dem weißen, wallenden Bart. Was die Mutter gesagt und was sie selbst vom Nikolaus in der Schule wusste, das hatte die Anni dem Schorschel schon mehrmals erzählen müssen. Und sie hatte sich's auch selber gern ein paar Mal erzählt. Aber es wurde doch immer finsterer und finsterer. Den Kaffee, den ihnen die Mutter zum Aufwärmen dagelassen hatte, hatten sie schon getrunken. Und die kalten Maultaschen von gestern hatten sie auch schon aufgegessen. So gab es gar nichts Rechtes mehr zu tun oder zu reden. Und draußen fiel die frühe Nacht ein. Da erschrak Schorschel auf einmal, weil er aus der Stille im Treppenhaus das Geklirr einer Kette zu hören glaubte. Oder es war ein Klingeln, ein Läuten. Oder beides zusammen. Und alle wundersamen Schauer, die in der Abendstunde des 5. Dezember bei solchen Geräuschen in Kinderherzen sich regen, durchbebten den Buben. Er rief die Schwester zurück, die recht tapfer sein wollte, weil sie doch schon so groß war und die im Flur ans Fenster eilte, um zu spähen und zu lauschen. Und die sagte, es sei wohl bloß ein Wagen gewesen auf der Straße. Aber sie folgte den ängstlichen Rufen des Bruders doch recht gern, denn man konnte nicht wissen. Hier in der warmen Wohnküche nahe der Lampe fühlte man sich doch weit sicherer. Zudem vernahm man jetzt nicht auch eine Stimme, eine tiefe Männerstimme? Und hörte sie sich nicht ganz anders an, als wenn sonst in der Dunkelheit jemand durchs Treppenhaus ging und redete. Es murmelte und raunte aus der Stille. Es rauschte fast aus der Nacht. Und nochmals hörte man das ferne Klirren. Der Wassertopf auf der Herdplatte summste und das geschäftige Pendel der Uhr tickte sehr laut hin und her. Wenn nur die Mutter heute eher nach Hause käme. Der große Zeiger der Uhr musste noch einmal ganz rund umgehen. Da wurden die ängstlichen Gedanken des Mädchens und die sehr verworrenen des Buben auf einmal unterbrochen. Es klopfte an der Türe. Ja, ganz deutlich hatten es die Kinder gehört. Noch ehe sie der Schreck so recht packen konnte, hörten sie eine Männerstimme sagen, »Kinder, macht's auf, ich bin da!« Und eben diese Stimme ließ keine Furcht aufkommen. Denn das war ja, wie Anni gleich erkannte, die Stimme vom Onkel Franz. Sie lief auf den Flur hinaus und Schorschel hinter ihr drein und sie schob den Riegel der Tür zurück. Aber der Mann, der jetzt über die Schwelle trat, war zum jähen Erstaunen der Kinder keineswegs der Onkel Franz. Ein verwittertes Gesicht, das unter einer dicken Pelzmütze steckte und das von einem wirren und dichten Bart umwuchert war, blickte auf sie hernieder. Der Mann hatte hohe Stiefel an, einen derben Stock in der Hand und in der anderen einen Sack. »Der Nikolaus«, rief der Schorschel und packte den Arm seiner Schwester so fest er nur konnte, aber er fürchtete sich nicht
obwohl es ein recht wilder Nikolaus war, wohl ein Knecht Ruprecht, denn das blasse Gesicht hinter dem struppigen Bart schaute so gut, so mild rein, wie sich's Schorschel nach Annis Beschreibungen beim echten heiligen Nikolaus vorgestellt hatte. Und überhaupt gab es kaum mehr was zu fürchten, weil der Mann, wenn er auch geheimnisvoll war, eben doch so wirklich dastand. Der Anna ging es ebenso. Der Nikolaus harrte eine ganze Weile wortlos unter der Tür und lächelte sehr seltsam. Dann trat er ein und seine Stiefel tappten und sein Stock klappte über die Dielen im Flur und die Kinder folgten ihm wundererregt und herzklopfend in die Küche. Da fragte er sie zuallererst, wo denn die Mutter sei, und sie erzählten es und dass sie in einer Stunde mit der letzten Straßenbahn käme. Dann fragte er sie, ob sie auch immer brav gewesen waren, und sie meinten, es hätte schon gerade gereicht, und sie bekräftigten ihre Worte durch hastig gestammelte, aber herzlich wohlgemeinte Gebete und schielten dabei auch begierig auf den Sack. Dann griff nun auch der Nikolaus und es kamen zwei paradiesisch rotbackige Äpfel zum Vorschein und eine ganze Handvoll Backwerk, braune Riegel und helle Sterne. Der Nikolaus verlangte keinen Dank für die Gutzel, vielmehr fragte er die Kinder, indem er sie übers Haar strich, was sie sich denn vom Christkindl wünschten. Und dass der Vater wieder aus dem Krieg heimkommt und die Mutter dann nimmer weint. Da drückte sie der Nikolaus ganz fest an sich und die Kinder sahen nicht, wie sein verwittertes Gesicht glänzte in Tränen der Freude. Dann ging er wieder, der Nikolaus. Aber er schien es gar nicht eilig zu haben. Ganz langsam ging er. Immer wieder wandte er sich um. Im Treppenhaus schaute er noch einmal nach allen Seiten. Dann tappte er über die Stiegen hinunter und als er verschwunden, schloss und verriegelte Anni die Tür. So begab sich in Regensburg am 5. Dezember 1946 die Heimkehr eines Regensburger Familienvaters aus der russischen Kriegsgefangenschaft. Die Heimkehr aus dem so langen Fernsein, dass er seinen Kindern, die ihn nicht mehr kannten, als Wunderwesen erschienen war. Und wunderbar hatte ihn in seinen Kindern die Heimat begrüßt und hatte ihm aus den Blicken, Worten und Gebeten, der trotz aller Verwüstung unverwüstete Glaube entgegenleuchtete, so hell, dass die Finsternis, die hinter ihm lag, überstrahlt wurde. Und jetzt musste der Mann zur Straßenbahnhaltestelle, um seine Frau abzuholen. So müde, so elend und hungrig er war, schritt er schnell die Straße dahin. Eine Stunde später schritt er sie zurück an der Seite seiner Frau. Er erzählte ihr, wie er mit einem Lastauto bis zur Steinernen Brücke hatte fahren können. Erzählte alles, wie es sich begeben hatte mit den Kindern, berichtete auch von einer Rotkreuzschwester, die ihm an der deutschen Grenzstation die Äpfel und das Backwerk geschenkt hatte, als ersten Willkommen in der Heimat, und wie er gleich beschlossen hatte, diese Dinge als Mitbringsel für die Kinder aufzuheben. Er zeigte seiner Frau den Sack, der jahrelang all seine lumpige Habe gefasst hatte, diesen armen, traurigen Gefangenensack, den die Liebesgabe und der Kinderglaube zum fröhlichen, reichen Nikolaussack verwandelt hatten. Dann besprach man, wie er heimlich in die Wohnung kommen könnte, wie er Mütze, Stiefel, Stock und Sack verstecken wolle, den Kindern ihr Wunder nicht zu rauben und es vollkommen zu machen, wenn er ihnen andern Tags, befreit von seinem wirren Bart, am hellen Tag als Vater entgegentreten würde, den das Christkind heimgeleitet hatte, noch vor Weihnachten, die Bitte der Kinder erfüllen, die der Nikolaus überbracht.

0: Ein kleiner Kobold wie der Pumuckl kann unmöglich alle Feste und Gebräuche von uns Menschen kennen. Und so kommt es, dass der Pumuckl, seitdem er für den Schreinermeister Eder sichtbar ist, immer wieder verwundert fragen muss, was dies und jenes bedeutet. So war es auch am Tag vor dem Nikolausabend.
1: Du!
2: Was ist denn?
1: Du musst mir sofort etwas sagen.
2: Was denn?
1: Dinge, sag ich dir. Ja. Dinge passieren, also ganz seltsame Dinge. Alle Kinder reden davon, nur ich kann nicht davon reden, weil ich gar nicht weiß, von was ich dann rede,
2: so,
1: wenn ich vom Nikolaus rede.
2: Ja, was willst du denn wissen?
1: Also wer und von wo und warum ist der Nikolaus der Nikolaus?
2: Du weißt nicht, wer der Nikolaus ist.
1: Nein.
2: Der Nikolaus, das ist ein Heiliger. Und einmal im Jahr kommt er runter zu uns, das heißt, zu den Kindern
1: ja,
2: kommt
1: und
2: er.
1: Und was tut er bei den Kindern?
2: Nun, den Braven schenkt er was und die Bösen, die steckt er in den Sack.
1: Hui, da muss er aber einen Sack zum Aufblasen haben, sonst gehen ja die vielen bösen Kinder da gar nicht rein. Ja, also weißt du, ich bin doch recht froh, dass ich kein Kind bin. Ich bin zwar ein ganz, ganz, ganz braver Pumuckl und ich würde sicher was geschenkt bekommen.
2: Na, sei nicht so sicher. Ich weiß nicht.
1: Ja, eben. Ich weiß auch nicht.
2: Ja, manchmal warst schon recht frech und boshaft auch. Und das kann der Nikolaus gar nicht vertragen.
1: Ja, eben drum bin ich ja froh, dass ich kein Kind bin. Ich kann die Leute ärgern und dem Meister Eder nicht folgen und was hinunterwerfen.
2: Nein, das kannst du nicht.
1: Natürlich kann ich das. Schau, und wie ich das kann.
2: Hörst du nicht sofort auf?
1: Nein, ich höre nicht auf. Ich bin ein Kobold und sonst nichts. Hurra!
2: Das hebst du auf der Stelle wieder auf, was du da hinuntergeschmissen hast.
1: Nein, ich mache jeden Schabernack. Niemand steckt mich in den Sack.
2: Du? Täusch dich ja nicht.
1: Wieso?
2: Plötzlich ist der Nikolaus da und schaut zum Fenster herein und sieht, wie bös du bist und schon nimmt er dich mit.
1: Er kann mich ja gar nicht sehen. Ich bin ja unsichtbar.
2: Da würde ich mich nicht darauf verlassen an deiner Stelle. Nikolaus ist nicht ein ganz böser Mann. Hört und sieht viel mehr als wir Menschen.
1: Ja, das sagst du jetzt bloß, ja, weil du willst, dass ich das da aufhebe. Aber ich glaub's dir nicht. Kobolde sind unsichtbar. Das ist ein Koboldsgesetz. Ja. Verstehst du?
2: Ja.
1: Ein Koboldsgesetz.
2: Aber vielleicht gibt ein Himmelgesetz, wonach dich der Nikolaus doch sieht.
1: Ich hab von einem Himmelsgesetz.
2: Sei brav, heb schön das alles auf, was du hinuntergeworfen hast.
1: Nein, ich lasse es liegen.
2: Pumuckl! Wenn du nicht gleich brav bist.
1: Was ist da?
2: Ja?
1: Selbst wenn es ein Himmelsgesetz gibt und wenn alles wahr ist, was du sagst, kann mir der Nikolaus doch nichts tun.
2: Glaubst
1: denn
2: du?
1: Er kommt gar nicht zu uns. Er kommt ja nur zu Kindern. Und ich bin ja gar kein Kind. Ich bin ja ein Kobold. Und wer nicht kommt, kann auch niemand in den Sack stecken.
2: Ja.
1: Bin ich schlau.
2: Ja, frech bist, das ist alles. Aber wenn ich dir einen guten Rat geben darf, sei vorsichtshalber brav. Die Kinder machen es genauso.
1: Was machen die Kinder?
2: Wie ich ein Kind war, habe ich sogar immer noch vorsichtshalber ein Gedicht auswendig gelernt, damit der Nikolaus nicht zu streng ist.
1: Ein Gedicht? Da kann mir überhaupt nichts passieren. Ich kann 1100 Gedichte aufsagen, die gar nicht erst lernen. Die dichte ich einfach drauf los. So einfach. Pass auf.
2: Ja.
1: Jetzt kommt. Moment. So, jetzt. Sehr verehrter Nikolaus, komm nicht herein, bleib lieber draus. Willst du mich fangen? Hihihi, wischst du mich bestimmt gar nie. Ich beiß ein Loch in deinen Sack. Das ist ein feiner Schabernack.
2: Ja.
1: Der soll kommen.
2: Ja,
1: auf der Stelle soll er kommen. Ich will ihn, alle Ohren will ich ihm dichten.
2: Das nützt überhaupt nichts.
1: Unsinn, du willst mir bloß Angst machen. Ich habe aber keine Angst. Ich bin ein Pumuckl,
2: ja,
1: ein Nachfahre, mutigen Klabauter, ein Oberklabauter Kobold und überhaupt kein Aufhebekobold. Und dein Nikolaus geht mich überhaupt nichts an.
2: So.
1: Wenn er kommt oder wenn ich begegne, dann tanze ich vor seiner Nase hin und her
2: so
1: und zwick ihn in den Fuß und zieh ihn am Bart und Kitz nur Haha macht.
2: So.
1: Und dass er seinen dummen Sack fallen lässt, das wird ein Spaß, sag ich dir.
2: Du gibst genauso an wie die Kinder, bevor der Nikolaus kommt. Und wenn er dann da ist, dann werden sie so klein, dass sie beinahe in ein Mauseloch passen.
1: Die Kinder vielleicht, aber ich, ja, ich werde nicht so klein.
2: Du ab?
1: Nein, ich bin ja schon so klein. Ja. Aber nur äußerlich, innerlich, da bin ich ein Löwe. Jawohl, schau mal, wenn ich Löwe.
2: Dass ich
1: Löwe. Als ein junger Löwe, ja, aber ein Löwe.
2: Da muss ich ja lachen.
1: Lach, bitte. Ich beweise dir, dass ich überhaupt keine Angst vor dem Nikolaus habe. Überhaupt keine. Ich gehe los auf die Straße und schau, ob der Nikolaus kommt und stelle mich direkt vor ihm hin und du wirst sehen, dass er mich gar nicht sieht. Jawohl, das tue ich. Und dann kannst du mir nie, nie, nie mehr Angst machen mit dem Nikolaus, wenn ich nicht brav bin.
0: Und damit ist der Pumuckl tatsächlich durchs Fenster in den Hof hinausgesprungen. Es ist natürlich nicht wahr, dass er ganz und gar keine Angst gehabt hat. Sein Mut ist ein paar Meter vom Haus schon viel kleiner geworden. Und er ist furchtbar erschrocken, als er von Weitem einen Mann mit einer Pelzmütze gesehen hat. Erst als er merkte, dass der Mann keinen Sack bei sich hatte, beruhigte sich der kleine Kobold wieder. Und dann schlich er sich an zwei Kinder heran, die gerade vom Nikolaus redeten. Und was hörte er da? Nun das, was ihr alle kennt, wenn zwei richtige Aufschneider von ihrem Mut dem Nikolaus gegenüber reden. Wie sie ihn verulken und ihm ein Bein stellen wollten und dass sie viel schneller laufen könnten als der Nikolaus und dass das mit dem Sack gar nicht wahr sei, das Höchste an Strafe wäre eine Ohrfeige. Ihr könnt euch denken, wie triumphierend der Pumuckl nach Hause kam.
1: Ha, ist gar nichts wahr, ist gar nichts wahr. Man kann sogar ganz, ganz frech sein.
2: So.
1: Dann gibt's höchstens eine Ohrfeige.
2: Glaubst
1: niemand
2: du?
1: Hat Angst vor ihm. Niemand, niemand, niemand.
2: Was du nicht sagst.
1: Mir kann überhaupt nichts passieren.
2: So.
1: Ich male den Nikolaus an die Wand. Jawohl, einen großen Nikolaus male ich hier an die Wand. Dann kannst du dich fürchten. Ich male ihn mit einem riesen, riesen Bart und einem riesen, riesen Sack und einer riesen, riesen...
2: Nicht da. Die Wand ist frisch geweißt, verstanden?
1: Ja,
2: auf der Stelle gibst du den Bleistift her, sonst...
1: Was ist denn sonst? Sonst komme ich in den Sack. In den Sack. Hack, hack, hack. Also, hier male ich jetzt einen Nikolaus.
2: Himmel, Donner, Wetter. Jetzt wird's mir aber zu bunt. Ich sperre dich in die Schublade.
1: Ich fürchte mich gar nicht vor deiner Schublade, Edge. Au, au, lass mich aus.
2: Nein,
1: lass mich
2: aus. Nein, jetzt ist's genug. Die Wand so voll zu schmieren.
1: Ich kann nicht mehr schnaufen, wenn du mich so festhältst.
2: Rein in die Schublade. Da drin kannst du jetzt schnaufen, so viel du willst.
1: Ich schnaufe auch so viel ich will. Ich schnaufe sogar noch mehr, als ich will.
2: Ich habe jedenfalls jetzt meine Ruhe.
1: Ich habe auch meine Ruhe. Aber ich gebe keine Ruhe. Ruhe ist was ganz Dummes. Unruhe ist viel schöner. Ich mache eben jetzt Unruhe da drin.
2: Hör auf!
1: Nein, ich höre nicht auf. Mir gefällt das nämlich.
2: Wenn du jetzt nicht auf der Stelle aufhörst, dann...
1: Was ist dann?
2: Dann wirst du schon sehen. Ich gehe jetzt weg. Und du kannst inzwischen raten, mit wem ich wiederkomme.
1: Ich will aber nicht raten. Ich will viel lieber... Unruhe machen. Oh... Ich will aber gar nicht Unruhe machen. Ich will raus. Raus. Hallo. Hallo. Komm bitte wieder. Aber ohne jemand. Und wenn der jemand der Nikolaus ist, bitte nicht mit dem Nikolaus. Ich will auch ganz brav sein.
0: Ja, der Meister Eder ist weggegangen und hat wirklich die Absicht gehabt, zu schauen, ob er nicht dem Nikolaus begegnet. Aber soviel er auch geschaut und gewartet hat, er hat ihn nicht gesehen. Dafür ist die Frau Schröderbach vorbeigekommen, die Besitzerin von dem kleinen Schreibwarengeschäft, in dem der Meister Eder immer einkauft. Da sie sich schon viele Jahre kennen, unterhielten sie sich ein bisschen und der Meister Eder fragte sie, ob sie nicht wisse, zu welchen Kindern in dieser Gegend der Nikolaus käme. Leider wusste das die Frau Schröderbach nicht. Aber sie machte einen anderen Vorschlag, mit dem sie dem Schreinermeister helfen konnte gegen ein, wie sie glaubte, besonders böses Kind. Er sollte es mit Hilfe eines umgehängten Nikolausbartes ein wenig einschüchtern. Sie verkaufte solche Bärte in ihrem Laden und es machte ihr Spaß, den Meister Eder richtig zu verkleiden. Er musste auch noch die Pelzmütze vom seligen Herrn Schröderbach aufsetzen, obwohl sie ihm viel zu groß war. So ging der Meister Eder zur Werkstatt zurück. Beim Aufsperren schon polterte er ganz furchterregend.
3: So, da bin ich. Ich glaube, ich bin hier richtig. Eine Schreinerwerkstatt. Stimmt. Ich rieche es deutlich, hier muss ein Kobold namens Pumuckl sein. Pumuckl? Pumuckl? Gib Antwort, ich bin der Nikolaus und ich weiß, du bist frech und ich habe einen Sack dabei und in den werde ich dich stecken. Pumuckl! Nun, wenn du keine Antwort gibst, dann muss ich eben schnuppern, wo du bist. Ah, ich glaube, du bist in einer Schublade.
4: Nein, nein, ich bin in keiner Schublade.
3: Nicht? Nein. Ich glaube, du lügst. Du ärgerst den Meister Eder ganz fürchterlich. Den armen alten Mann ärgerst du.
4: Nein, nein, ich mache ja nur immer Spaß. Weißt du, ich bin doch ein Kobold.
3: Na und? Also, jetzt werde ich dich einmal herausholen aus deiner Schublade.
4: Nein, bitte nicht. Nein, nein, ich kann ein Gedicht. Ich kann ein schönes Gedicht. Ich sage es gleich auf. Moment mal.
3: Da sitzt er ja ganz im hinteren Eck der Schublade.
4: Oh je, der kann mich sehen.
3: Ganz deutlich kann ich dich sehen.
4: Aber ich kann ein Gedicht.
3: So?
4: Ja, wenn du den Sack mal schnell in die Ecke stellen könntest, dann könnte ich ein schönes Gedicht aufsagen.
3: So,
4: ja, bitte, jetzt geht's los. Sehr verehrter Nikolaus, komm nicht herein, bleib lieber, nein, das geht nicht, komm schon herein, bleib in dem Haus, glaub mir, ich beiß kein Loch in deinen Sack, so ein dummer Schabernack. Gani, ich kann nicht mehr dichten.
3: Ich muss sagen, ich habe schon schönere Gedichte gehört. Du bist so frech gewesen und ich habe noch gar nichts darüber gehört, dass dir deine Frechheit leid tut und dass du dich bessern willst.
4: Doch, das wollte ich gerade sagen, dass ich mich besser will. Besser kann man sich gar nicht, wie ich mich besser will.
3: So? Willst du wieder die frisch gestrichenen Wände vollschmieren?
4: Nein, nie mehr vollschmieren. Leer, nein, überhaupt nicht schmieren, will ich bestimmt.
3: Und willst du alles aufheben, was du hinuntergeworfen hast?
4: Alles, soll ich's gleich aufheben?
3: Ja, gleich.
4: Ja, aber bitte mich nicht in den Sack stecken.
3: Heb erst mal alles auf.
4: Ja. Da und dort, jetzt ist aber nichts mehr zum Aufheben da. Soll ich jetzt vielleicht noch ein Gedicht aufheben?
3: Nein.
4: Aufsagen?
3: Nein, das erste hat mir genügt.
4: Das ist aber ein schönes Gedicht. Tja,
3: was mache ich jetzt mit dem Sack?
4: Gar nicht. So, wir könnten vielleicht Sägespäne reintun. Dann sieht er ganz voll aus.
3: Kannst du mir irgendetwas Gutes von dir sagen? Zum Ausgleich für deine Schandtaten. Etwas, das ich dir gut schreiben kann.
4: Gut. Ja, da habe ich sehr vieles getan. Also sehr viel Gutes hab ich da getan.
3: So.
4: Also eine ganze Menge, sozusagen.
3: Aber es fällt dir nichts ein.
4: Also ich frage mal den Meister Eder. Dem fällt vielleicht was ein.
3: Das glaube ich nicht. Aber gut, frage ihn. Und wenn ihm was einfällt, dann soll er's mir sagen. Dann werde ich mir das mit dem Sackstecken überlegen.
4: Ja.
3: Fällt ihm aber nichts ein, dann komme ich wieder und nehme dich mit.
4: Ja, gehst du denn jetzt schon?
3: Ich gehe.
4: Ja, ich setze mich jetzt in die Schublade, ganz brav, so brav, dass der Meister Eder 1000 gute Worte für mich einlegt.
3: Da bin ich aber neugierig. Auf Wiedersehen.
4: Auf Wieder. Nein, nicht auf Wiedersehen. Da in mir, da pumpt ja was ganz fürchterlich. Bum, bum, bum, bum, bum, bum, bum, macht's da immer. Und meine Knie, die zittern ganz von alleine. Was tue ich nur, dass der Meister Eder viele gute Worte für mich hineinlegt. Wenn ich jetzt überall den Staub wegblase. Hier und hier. Und hier noch was. Und wenn ich den Bleistiftstrich von der Wand wieder wegmache. Aber wie? Ich hab's. Wasser macht alles sauber. Wasser macht den Pumuckl sauber. Wasser macht den Boden sauber. Dann macht Wasser auch die Wand sauber. Die Wand wird sauberer werden, wie sie jemals war. Und Meister Eder wird mich loben müssen. Und der Nikolaus wird dann wegbleiben müssen. Und sein Sack wird dann leer bleiben müssen.
0: Der Pumuckl machte sich sofort ans Werk. Er ließ Wasser in einen Becher laufen und schleppte den Becher zur Wand und dann schüttete er mit einem mächtigen Schwung das Wasser über den Strich. Aber, oh Schreck, die Wand wurde davon nicht heller, sondern dunkler. Das sah jetzt noch viel schlimmer aus als vorher. Der Pumuckl betrachtete das Ergebnis voller Entsetzen. Er war ganz verzweifelt. Der kleine Kobold wusste nicht, dass Wasser zwar zunächst die Wand dunkler erscheinen lässt, dass sie aber wieder hell wird, wenn sie trocknet. So setzte er sich in die Schublade und weinte, bis der Meister Eder ohne Verkleidung wiederkam.
2: So, da bin ich wieder. Na, Pumuckl, was heulst du denn?
4: Alles ist aus. Alles. Du wirst kein gutes Wort von mir dem Nikolaus sagen und dann wird er mich mitnehmen und die Wand und ich wollte doch bloß brav sein und den Strich wegwaschen.
2: Was ist denn da an der Wand wie ein Fleck?
4: Das ist ein Wasserfleck.
2: Na ja, wenn es nichts weiter als Wasser ist.
4: Nein, eins nichts weiter.
2: Na ja, das trocknet ja wieder.
4: Das trocknet wieder. Ganz weg trocknet das.
2: Ja, ja.
4: So weg, dass du vielleicht doch für mich, bitte denk doch mal schnell nach, nicht wahr? Du findest vieles Gute an mir, dass du dem Nikolaus sagen kannst. Schau, ich habe das alles aufgehoben. Überall habe ich Staub geblasen.
2: Ah, gut.
4: Und ich wollte sogar die Sägespäne wegräumen.
2: So.
4: Aber der Nikolaus wollte sie nicht in seinen Sack haben, weil er doch... Also, weißt du, weil er mich in seinem Sack haben
2: so?
4: Will.
2: Ja, war denn der Nikolaus da?
4: Ja, und wie der da war, mit einer solchen Stimme.
2: Oh.
4: Und lass dir doch bitte was Gutes über mich einfallen. Bitte,
2: so?
4: Bitte.
2: Jetzt soll ich wohl ein gutes Wort für dich einlegen.
4: Ja, das wäre schön.
2: Zuerst ärgerst mich zu Tod.
4: Nein, dann würdest du ja nicht
2: Und dann soll ich dir wieder helfen. Ich weiß
4: Krank,
2: nicht,
4: aber doch nicht zu Tod.
2: Wenn dich der Nikolaus mitnimmt, dann bin ich eigentlich ganz froh.
4: Nein, da bist du nicht froh, sondern ganz traurig. Du wirst nie mehr wieder lachen können über mich. Und in dem schönen kleinen Pumuckelbett wird kein Pumuckel mehr schlafen. Ganz leer wird es sein. Und niemand macht mehr so schöne Gedichte. Und du kannst auch gar nicht mehr sehen, wie ein braver Pumuckel aussieht. Denn ab heute bin ich ja ganz, ganz brav.
2: Also, das würde ich natürlich schon ganz gerne erleben.
4: Ja, und dann denk dir doch bitte ganz schnell was aus. Ja? Zum Beispiel... Kannst du zum Nikolaus sagen, der Pumuckl? Kannst du zu ihm sagen, also du sagst zu ihm, der Pumuckl, der hilft mir immer so viel bei der Arbeit.
2: Das ist gelogen.
4: Ja, aber dann kannst du ja vielleicht sagen, der Pumuckl ist ein Nachfahre von den Klabauters. Und die Klabauters sind auf Segelschiffen gefahren.
2: Das ist doch kein Verdienst.
4: Nein, das ist kein Verdienst.
2: Na?
4: Nein, dann sag eben, dass ich, wenn mir doch kein gutes Wort über mich einfällt.
2: Ja, dann kann mir doch auch keines einfallen.
4: Da hat was gepoltert.
2: Mhm.
4: In deiner Wohnung.
2: Ich hab's gehört.
4: Oder im Treppenhaus oder wo. Ist es der Nikolaus?
2: Ich werde mal nachschauen, was das war.
4: Ja, wenn das der Nikolaus ist, was sagst du dann? Bitte, was sagst du dann? Bitte!
2: Ja, schauen wir mal.
4: Oh, lieber guter Nikolaus, bleib doch draus aus diesem Haus. Es ist ein Kraus. Ich wollte, ich wäre eine Maus.
2: Es ist alles in Ordnung, Pumuckl. Aber was hast du denn? Du zitterst ja.
4: Ich zitter.
2: Ja?
4: Ich zitter mit mir ganz von alleine.
2: Es ist alles wieder gut. Schau, was ich da hab.
4: Schokolade.
2: Ja, die soll ich dir geben mit einem schönen Gruß vom Nikolaus.
4: Mir?
2: Ja, weil ich ihm zugeflüstert habe, dass du zwar ein Kobold, aber eigentlich gar kein so schlechter Hausgeist bist und dass er dich bis zum nächsten Jahr da lassen soll.
4: Und er lässt mich da?
2: Ja, ausnahmsweise. Und auf den Schrecken hin sollst du dir die Schokolade schmecken lassen.
4: Oh, wirklich? Also weißt du, ich werde ein Kobold zum Verwechseln einem Heinzelmännchen ähnlich. Das heißt also, nicht ganz zum Verwechseln natürlich, weil ich ja Heinzelmännchen nicht leiden kann. Aber ich... Ui, schau, der Wasserfleck ist weg.
2: Mhm, aber der Strich von dir ist noch da.
4: Ja, der ist noch
2: zur
4: da.
2: Zur ewigen Erinnerung. Und jedes Mal, wenn du frech sein willst, schaust dahin.
4: Ja, und dann bin ich auf der Stelle abscheulich brav. Also abscheulich
2: Pumuckl,
4: brav.
2: Nicht abscheulich, sondern... Schön brav.
4: Gut. Also für dich schön und für mich abscheulich.
2: Na, also.
4: Aber brav.
2: Dann wollen wir uns wieder vertragen.
4: Ja, geben wir uns die Hand.
2: Ja.
0: Und dann ließ sich der Pumuckl die Schokolade schmecken. Sie schmeckte ihm besser als jede Schokolade, die er jemals gegessen hatte. Ein Heinzelmännchen ist natürlich aus dem Pumuckl nicht geworden. Er war aber lange Zeit brav. Sogar dann noch, als der Meister Eder mit einem großen Pinsel voll weißer Farbe den Bleistiftstrich für immer verschwinden ließ.

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1: Wie schaffe ich nun all die schönen Sachen zu all den Kindern in der Weihnachtsnacht?
0: Der Weihnachtsmann hat sich ein Bein gebrochen. Er ist beim Schlittenpacken einfach ausgerutscht. Na, so ein Pech, der arme Mann. Es hat auch ganz schön wehgetan. 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

Guter Gott, wir bitten dich für alle, die nun in Gefahr sind, dass du ihnen nahe bist, ihnen Heil und Heilung schenkst. So segne dich Gott, der Vater, Sohn und Heiliger Geist. Er sei der Schirm und Schutz vor allem Argen, er sei dir Hilfe und Stärke zu allem Guten. Der Herr segne dich und behüte dich. Der Herr lasse sein Angesicht leuchten über dir und sei dir gnädig. Der Herr erhebe sein Angesicht auf dich und schenke dir seinen Frieden.

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Ostern beginnt in der Nacht, in der Dunkelheit. Ostern beginnt am Grab, am Ende der Hoffnung. Und so hören wir zu Beginn der Feier der Osternacht das Evangelium von der Grablegung unseres Herrn. Und als es schon Abend wurde und weil es der Rüsttag war, das ist der Tag vor dem Schabbat, kam Josef von Arimathäa, ein angesehener Ratsherr, der auch auf das Reich Gottes wartete. Der wagte es und ging hinein zu Pilatus und bat um den Leichnam Jesu. Pilatus aber wunderte sich, dass Jesus schon tot sei, und rief den Hauptmann und fragte ihn, ob er schon lange gestorben sei. Und als er es erkundet hatte von dem Hauptmann, gab er Josef den Leichnam. Und der kaufte ein Leinentuch und nahm ihn ab und wickelte ihn. Und legte ihn in ein Grab. Das war in einen Felsen gehauen, und er wälzte einen Stein vor des Grabes Tür. Aber Maria von Magdala und Maria, die Mutter des Josef, sahen, wo er hingelegt wurde. Soweit die Worte der Schrift von der Grablegung unseres Herrn Jesus Christus. Das Grab verschlossen, versiegelt, bewacht. Die Hoffnung begraben, dass die Liebe siegt über den Hass. Begraben die Hoffnung auf einen neuen Anfang, auf liebevolles Leben. Die Hoffnung stirbt zuletzt, sagt man. Ja, aber auch sie kann sterben. Jesus ist tot. Verschlossen das Grab. Was bleibt, ist die Erinnerung. Sie tut weh. Aber immerhin, die Erinnerung kann einem keiner nehmen. Wenigstens das. Es war noch nie so dunkel, nie so kalt.